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0: Mit einer mega geilen Energy durch diesen Mittag durch. Hast du heute schon in die Zeitung reingeschaut? Fix nicht, oder? Dann lass jetzt zu, weil ich, Clara, erzähle dir jetzt gerade, was so läuft in Luzern.
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0: Die Stadt Luzern sagt klar Ja zu beiden Wohnraumvorlagen. Die Stimmbevölkerung bewilligt das städtische Vorverkaufsrecht für Liegenschaften und weitere Massnahmen für die Förderung des gemeinnützigen Wohnraums, berichtet die Luzerner Zeitung. Die Gegenseite ist enttäuscht und die Ja-Seite fordert weitere Massnahmen. Der Gegenvorschlag zum Vorverkaufsrecht ist mit einem Ja-Anteil von 67,5% und der Gegenvorschlag für eine aktive Bodenpolitik mit einem Ja-Anteil von 69,3% angenommen worden. Die Stimmbeteiligung ist bei ganzen 64% gelegen. Die Baudirektorin Corinna Bertsch von den Grünen spricht von einem Meilenstein. Notunterkünfte in Zug. Wer ist verantwortlich? Wer vor dem Verlust der eigenen Wohnung steht und aus Not bei den eigenen Verwandten oder Bekannten wohnt, hat Anspruch auf ein Notzimmer oder eine Notwohnung. Die Zuger Gemeinde verzeichnet immer wieder Engpässe und braucht mehr Notzimmer und Notwohnungen. Das schreibt sogar die Regierung in einer Beantwortung zum Vorstoss zum Thema Notunterkünfte. Eine Fraktion aus dem Kantonsrat kritisiert, dass der Kanton mehr Verantwortung in Bezug aufs Wohnen in Notsituationen übernehmen sollte. Insbesondere beim Thema Notschlafstellen. Gemeindeeigene Notschlafstellen würden keinen Sinn machen, aufgrund des einwohnermässig eher kleinen Kantons, sagt die Barer Sozialvorsteherin Barbara Schmidt-Häseli. Die FDP in der Stadt Zug hat einen neuen Präsidenten gewählt. Der Felix Rompen ist an der GV einstimmig gewählt worden, schreibt die FDP Stadt Zug in einer Mitteilung. Auch die neuen Vorstandsmitglieder hat die Partei an ihrer GV gewählt. Die beiden sind in Beruf, Gesellschaft und Familie stark engagiert und ein absoluter Glücksfall für die Partei.
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0: Der lang erhoffte Sommer ist endlich gekommen. Es ist warm, die Sonne scheint, also heute am Mittag kannst du sicher rausgehen essen, musst auch keine Jacke mitnehmen. Es wird heute nämlich bis zu 26 Grad. Morgen am Dienstag kannst du 28 erwarten, am Mittwoch 31, am Donnerstag 33 Grad. Also der Sommer ist wirklich um, ist auch nie eine Regen angesagt diese Woche. Momentan auf dem 3-fachen Wetterdach haben wir genau 21 Grad.
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0: Es ist 12 Uhr. Du hörst das Mittagsinfo auf Radio 3-fach. Am Mikrofon für dich bin ich, Clara. Und ich begleite dich jetzt eineinhalb Stunden durch deinen Mittag.
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0: Und wir gehen gerade mega popmässig rein mit Vertical von den Nia Archives.

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1: The Market von Sacred All Holes und Oscar. Viele Soundeffekte drin, spezieller Song. Jetzt kommt aber auch ein spezielles Stück, nämlich unser bestes Stück von diesem Tag.
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1: Unser bestes Stück vom Tag heisst Haute Couture und ist von Marcelina. Sie ist eine libanesisch-amerikanische Künstlerin und lebt momentan in London und Dubai. Als Kind war sie ein Theaterkind. Sie hat nicht gedacht, dass sie mal Musikerin wird. Aber Musik war für sie der Raum, wo alle ihre Leidenschaften zusammengekommen sind. Ihre Musik könnte man am besten beschreiben als eine Fusion aus Alternative Pop, elektronischen Beats und Post-Punk. Sie bringt zwar so eine emotionale Atmosphäre, aber trotzdem schaffen ihre Songs auch so den Banger-Club-Vibe. Also jetzt mach dich ready für Haute Couture von Marcelina.

0: Haute Couture von der Marcelina hast du gerade gehört.
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0: Und wenn du jetzt schon auf dem Heimweg bist und langsam so ein bisschen mittagstief bist, dann habe ich hier den perfekten Song für dich zum Entspannen. Nämlich «Tell Me I Never Knew That» von der Caroline.

0: Entspannter den Mittag. Das sonnige Wetter, da passt der Song perfekt. Movement vom Bennett Coast. Jetzt müssen wir aber doch ein bisschen mehr Energy reinbringen, nicht, dass man da noch einschläft.
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0: Passend zum feministischen Streik haben Amelia und Eddie uns gestern im Gaffa einen Teil der Schweizer Finta-Musikszene näher gebracht. Sie haben uns zum Beispiel Isia Mendes vorgestellt. Sie hat in den letzten 2 Jahren das Album «Belladonna» produziert. Das Album ist düster, geheimnisvoll und auch ein bisschen kokett. Die Inspiration zum Album hat ihr der Anime «Belladonna of Sadness» aus dem Jahr 1973 gegeben. In diesem Erotik-Horrorfilm wird die Geschichte von einem Bauernmädchen besprochen, die als Hex beschuldigt wird. Wenn einem Pop besser gefällt, dann ist Alva Alibi der Move. Mehr Sound und ganz viele neue Bangers. Pünktlich zum feministischen Streiktag ist die neue EP «Dreamgirl» gedroppt.

0: von Autos, schlechten Tagen und einem Dream Girl ist alles vorhanden. Texte sind wie gewohnt gesellschaftskritisch, queerfeministisch und hemmungslos vollgeladen. Und wer zum Beispiel Kesa ist, erfährst du, wenn du jetzt die Gaffa von gestern nachhörst, auf unserer Webseite auf dreifach.ch.
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0: Und jetzt kommt ein Certified Hood Classic, nämlich Cookie Monster von Chila Sosita.
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0: Bad Frame von der Anna Lilly. Ein spezieller Song. Ich glaube, mein Vater würde den nicht verstehen. Was mein Vater versteht, ist die Zeitung, aber du vielleicht nicht. Also wenn du wirklich heute noch nicht in die Zeitung geschaut hast, dann lass doch jetzt zu, weil es kommen die News.
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0: Die Stadt Luzern sagt klar Ja zu beiden Wohnraumvorlagen. Die Stimmbevölkerung bewilligt das städtische Vorverkaufsrecht für Liegenschaften und weitere Massnahmen für die Förderung des gemeinnützigen Wohnraums, berichtet die Luzerner Zeitung. Die Gegenseite ist enttäuscht und die Ja-Seite fordert weitere Massnahmen. Notunterkünfte entzogen. Wer ist verantwortlich? Wer vor dem Verlust der eigenen Wohnung steht und aus Not bei den eigenen Verwandten oder Bekannten wohnt, hat Anspruch auf ein Notzimmer oder eine Notwohnung. Die Gemeinden verzeichnen immer wieder Engpässe und brauchen mehr Notzimmer und Notwohnungen. Das schreibt sogar die Regierung in einer Beantwortung zu einem Vorstoss zum Thema Notunterkünfte. Eine Fraktion aus dem Kantonsrat kritisiert, dass der Kanton mehr Verantwortung in Bezug auf das Wohnen in Notsituationen übernehmen sollte, insbesondere beim Thema Notschlafstellen. Die FDP in der Stadt Zug hat einen neuen Präsidenten gewählt. Der Felix Rompen ist an der GV einstimmig gewählt worden, schreibt die FDP Stadt Zug in einer Mitteilung. Auch die neuen Vorstandsmitglieder hat die Partei an ihrer GV gewählt.
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0: Der Sommer ist endlich da. Ich wollte wirklich nicht mehr warten. Es werden heute bis zu 26 Grad. Du musst am Mittag sicher keine Jacke mitnehmen. Morgen 28, Mittwoch 31, Donnerstag 33. Also ey, nimm am besten auch das Backkleid mit, wenn du noch arbeiten musst. Und momentan auf dem Dreifachwetterdach ist 23 Grad.
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0: Ich bin Clara, ich begleite dich durch den Mittag. Es ist 1 vor halb 3 und wir gehen jetzt rein mit Otis Parar.

0: Underground Superstar von Margot. Und das ist unser Tinnitus. Das heisst, wir haben diesen Song besonders gern. Der geht uns nur aus dem Kopf oder aus dem Ohr und kommt darum mehrmals.
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0: Stell dir vor, es ist Samstagmorgen, du hast Hunger, willst ein Gipfeli. Eigentlich einfach. Aber plötzlich stehen 50 Leute vor einer Bäckerei und warten bis zu einer Stunde für ein Gipfeli. Es gibt immer mehr sogenannte Viral Food Spots. Bäckereien oder Restaurants, die auf TikTok oder Instagram plötzlich hunderttausende Views sammeln. Ein fancy Erdbeer-Labubu-Matcha, ein Pistazien-Dubai-Schocki-Gipfeli oder whatever. Und schon pilgern die Leute dahin, als wäre es der Jakobsweg. Aber ehrlich, oft geht es doch gar nicht nur ums Gipfeli. Es geht ums Erlebnis. Wenn man 40 Minuten angestanden ist, muss man ja fast ein Foto davon machen und seine Story posten. Dazu kommt noch ein psychologischer Effekt. Was schwieriger zu bekommen ist, wirkt ja automatisch irgendwie wertvoller. Wenn etwas ständig ausverkauft ist oder alle darüber reden, dann wollen wir es gerade noch mehr probieren. Shoutout Labubu. Die Frage ist darum, ist es wirklich das beste Gipfeli von deinem Leben oder schmeckt es einfach besser, weil du vorher eine Dreiviertelstunde darauf gewartet hast?
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0: Jetzt geht es hier entspannt durch den Mittag weiter, egal ob du gerade auf dem Heimweg bist oder gemütlich daheim hockst. Hier ist der perfekte Song für dich.

bisschen frischen Schwung durch den Mittag bringt das Lied «Quick Roll». Heute Morgen hat Milou durch die Zeitung geblättert und viel über die Wirkungen von Enthaltsamkeit auf die

0: Fußball-WM von den Männern gelernt. Also ohne Scheiß.
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3: Laut einem aktuellen 20-Minuten-Artikel bringt die Enthaltsamkeit vor einer WM keinen automatischen Vorteil auf dem Platz. Das heisst, die Fußballwelt hat jahrzehntelang über Taktik, Ernährung und Trainingspläne diskutiert und irgendwo ist trotzdem immer noch eine Frage herumgeschwirrt, ob der Schlüssel zum Titel echt im Schlafzimmer versteckt ist. Die Antwort von der Forschung eher nicht. Eine überraschende Erkenntnis für alle, die bis jetzt gemeint haben, ein Feldpass im Mittelfeld sei auf eine romantische Aktivität 3 Tage vorher zurückzuführen. Plötzlich müssen sich nämlich Trainer jetzt wieder mit komplizierten Sachen beschäftigen, wie so Kanik, langweilige Sachen, Technik, Kondition und Teamgeist. Schade eigentlich, es wäre natürlich viel einfacher gewesen, nach einer Niederlage an einem Match zu sagen, wir haben alles richtig gemacht, außer halt etwas, und zwar der Sex im Schlafzimmer. Der Artikel zeigt also, Weltmeister werden wird nicht im Schlafzimmer entschieden und wenn man manchmal die Leistungen von einzelnen Teams anschaut, ist das vielleicht sogar die beruhigendste Nachricht vom ganzen Turnier.
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0: Wer hätte das gedacht? Sexleben hat in dem Fall wirklich keinen Einfluss auf Performance am Match. Was eine Überraschung.
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0: Ja, und jetzt gehen wir rein mit einem Song, den ich mega fühle. Das hat so einen richtig geilen Bass, nämlich Replicant von Nightcrawler.

0: Mit gutem Sound hier durch den Mittag Painted Birds Eye von Flash Game. Am Mikrofon für dich ist Clara, du hörst Radio Dreifach.
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0: Die Stadt Luzern sagt klar Ja zu beiden Wohnraumvorlagen. Die Stimmbevölkerung bewilligt das städtische Vorverkaufsrecht für Liegenschaften und weitere Massnahmen für die Förderung des gemeinnützigen Wohnraums, berichtet die Luzerner Zeitung. Die Gegenseite ist enttäuscht und die Ja-Seite fordert weitere Massnahmen. Der Gegenvorschlag zum Vorverkaufsrecht ist mit einem Ja-Anteil von 67,5% und der Gegenvorschlag für eine aktive Bodenpolitik mit einem Ja-Anteil von 69,3% angenommen worden. Die Stimmbeteiligung ist bei ganzen 64% gelegen. Die Baudirektorin Corinna Bertsch von den Grünen spricht von einem Meilenstein. Notunterkünfte in Zug. Wer ist verantwortlich? Wer vor dem Verlust der eigenen Wohnung steht und aus Not bei den eigenen Verwandten oder Bekannten wohnt, hat Anspruch auf ein Notzimmer oder eine Notwohnung. Die Zuger Gemeinde verzeichnet immer wieder Engpass und braucht mehr Notzimmer und Notwohnungen. Das schreibt die Zuger Regierung in einer Beantwortung zu einem Vorstoss zum Thema Notunterkünfte. Eine Fraktion aus dem Kantonsrat kritisiert, dass der Kanton mehr Verantwortung in Bezug aufs Wohnen in Notsituationen übernehmen sollte. Insbesondere beim Thema Notschlafstellen. Gemeindeigene Notschlafstellen würden keinen Sinn machen, aufgrund des einwohnermässig eher kleinen Kantons, sagt die Barer Sozialvorsteherin Barbara Schmidt-Haseli. Die FDP in der Stadt Zug hat einen neuen Präsidenten gewählt. Der Felix Rompen ist an der GV einstimmig gewählt worden, schreibt die FDP Stadt Zug in einer Mitteilung. Auch die neuen Vorstandsmitglieder hat die Partei an ihrer GV gewählt. Die beiden sind in Beruf, Gesellschaft und Familie stark engagiert und ein absoluter Glücksfall für die Partei.
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0: Der Sommer ist endlich da, die Sonne scheint. Also wenn du jetzt gerade draußen bist oder wenn du noch rausgehst, nimm keine Jacke mit, das brauchst du nicht. Eher sogar das Backkleid, weil heute wird es bis 26 Grad. Morgen 27 Grad, am Mittwoch 30 Grad, am Donnerstag 32 Grad und dann bleibt es vorerst auch so. Auch kein Regen erwartet, gar nichts dort. Der Sommer ist endlich da und auf dem Dreifach-Wetterdach haben wir gerade 24 Grad.
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0: Du hörst Radio Dreifach, wie du gerade gehört hast. Am Mikrofon bin ich, Clara. Ich begleite dich hier seit einer Stunde durch den Mittag und werde das auch noch eine weitere halbe Stunde machen, hier im Mittagsinfo. Und jetzt gehen wir rein in Autodefense von Camille Champs.

0: Nichts passt besser in so einen schönen Sommertag wie der Indie-Sound von Charlie Martin mit dem Namen Splash. Wobei doch, mir fällt etwas ein, das noch etwas besser passen würde, nämlich Reggae.
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0: L'Africain, so heisst unser Klassiker der Woche. Das Album ist vom Tiken Ja Fakoly und ist aus dem Jahr 2007, also gleich alt wie ich. Fakoly kommt aus der Elfenbeinküste und zählt als einer der einflussreichsten Reggae-Musiker aus Afrika.

hat die Reggae-Musik schon früh ins Herz geschlossen. Mit seiner ersten Band, Jellies, ist er schon national bekannt worden. Wo dann aber erst der Präsident der Elfenbeinküste gestorben ist, hat er mit kritischen politischen Texten noch mehr Hörer bekommen. Seitdem ist er ein fester Bestandteil in der Musikszene von Westafrika. «Africain à Paris», der Song vom Album «L'Africain» hören wir jetzt. Gehen wir rein.

0: Hey, ich habe sogar erstaunlich viel verstanden, obwohl das auf Französisch ist. Gut, das ist ja einfach ein Classic. Unser Klassiker der Woche, «Africain Paris» vom Tiken Jah Fakoly, hast du gerade gehört.
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0: Jetzt geht es weiter mit der Alva Alibi mit ihrem Lied «Garage». Wie wir vorher schon gehört haben und auch gestern im GAFA, macht sie queer-feministische Musik und hat erst gerade eine EP gedroppt.

0: Black von der Lin Lin. Und wenn dich dieser Song noch nicht genug geweckt hat, dann heb dich fest. Weil jetzt kommt Musik, die du eigentlich definitiv nie im Radio hörst. Das kannst du heute Abend im Pami hören.
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0: Jetzt gehen wir gerade wieder rein mit weniger, also man muss sagen, der ist weniger heavy, aber trotzdem hat er ganz viel Energy, nämlich Take Your Aim.

0: Rocket mit Take Your Aim. So viel Energy für diesen Mittag. Wenn du wissen willst, was abgeht so Zahn und im Umkreis, dann lass jetzt rein, weil jetzt kommen die News.
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0: Die Stadt Luzern sagt klar Ja zu beiden Wohnraumvorlagen. Die Stimmbevölkerung bewilligt das städtische Vorverkaufsrecht für Liegenschaften und weitere Massnahmen für die Förderung des gemeinnützigen Wohnraums, berichtet die Luzerner Zeitung. Die Gegenseite ist enttäuscht und die Ja-Seite fordert weitere Massnahmen. Notunterkünfte in Zug. Wer ist verantwortlich? Wer vor dem Verlust der eigenen Wohnung steht und aus Not bei den eigenen Verwandten oder Bekannten wohnt, hat Anspruch auf ein Notzimmer oder eine Notwohnung. Zuger Gemeinden verzeichnen immer wieder Engpass und brauchen mehr Notzimmer und Notwohnungen. Das schreibt die Zuger Regierung in einer Beantwortung zum Vorstoss zum Thema Notunterkünfte. Eine Fraktion aus dem Kantonsrat kritisiert, dass der Kanton mehr Verantwortung in Bezug auf das Wohnen in Notsituationen übernehmen sollte. Insbesondere beim Thema Notschlafstellen. Die FDP in der Stadt Zug hat einen neuen Präsidenten gewählt. Der Felix Rompen ist an der GV einstimmig gewählt worden, schreibt die FDP Stadt Zug in einer Mitteilung. Auch die neuen Vorstandsmitglieder hat die Partei an ihrer GV gewählt. Die beiden sind in Beruf, Gesellschaft und Familie stark engagiert und ein absoluter Glücksfall für die Partei.
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0: Ich sage es so, man kann sich nicht beschweren. Heute scheint immer noch die Sonne, es wird 26 Grad. Wenn du deinen Mittag noch nicht vorbei hast, dann geh doch noch ein bisschen raus. Vielleicht kannst du ja sogar baden, wenn du kein Gefrörli bist. Am Dienstag 27, Mittwoch 30, Donnerstag 32 Grad, das hebt. Es ist auch kein Regen angesagt, so weit. Und auf dem 3-fach-Wetterdach haben wir momentan 23 Grad.
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0: Ich verabschiede mich jetzt. Ich habe dich jetzt 1,5 Stunden hier im Mittagsinfo auf 3-fach durch deinen Mittag begleitet. Jetzt ist das aber fertig. Für dich geht es natürlich weiter hier mit gutem Sound, am 5 Uhr mit der Stosszeit, mit dem Cross Politik und nachher mit dem Pamir. Und jetzt für dich Blueprints of Us.

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0: Gangsta, hast du gerade gehört. Wir haben wunderschön 3:45. Es ist Zeit für die Strasszeit, zusammen mit der Clara und mir, der Ronja.
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0: Die Luzerner Polizei hat am Wochenende ein Diebespärchen festgenommen. Das Ehepaar hat über lange Zeit, genauer seit Oktober 24, mindestens 83 Delikte begangen. Das Ehepaar hat Ware aus Päckchen gestohlen. Der 51-jährige Mann hat in dieser Zeit als Lastwagenfahrer in einer Transportfirma gearbeitet, so meldet es Central Plus. In diesem Lastwagen hat er amix die Päckchen transportiert und hat mit seiner Frau zusammen zugeschlagen. Der Schaden liegt bei über 135'000 Franken. Hecht hat vor knapp 3 Wochen ihr Konzert im Letzigrund angekündigt. Der Vorverkauf hat vor 3 Tagen gestartet und Tickets sind nach 90 Minuten schon ausverkauft gewesen. So sind sie auf Platz 2 vom schnellsten Ausverkauf von Tickets im Letzigrund, so die Luzerner Zeitung. Platz 1 ist Taylor Swift und Hecht ist zusammen mit den Bützer Buben die einzigen Schweizer Artists aus der Schweiz, die in dieser Top 10 drin sind. Viele Menschen in der Schweiz unterschätzen das Risiko für gewisse Krankheiten. Das hat eine Studie gezeigt, welche im Auftrag von der Krankenkasse Sanitas gemacht worden ist. Zum Beispiel wird das Risiko von Diabetes falsch eingeschätzt. Fast die Hälfte der Befragten haben das Gefühl, dass ihr Risiko unterdurchschnittlich ist. Laut Sanitas liegt das Risiko im Laufe des Lebens an Diabetes zu erkranken, hier in der Schweiz bei fast 40%.
2: Ausfallmeldung zur S7 nach Luzern.
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0: Clara, wie sieht es so wettertechnisch aus?
3: Ich sage dir ehrlich, mega gut. Der Sommer ist endlich zurückgekommen, nicht so wie in den letzten paar Wochen. Also heute scheint die Sonne den ganzen Tag. Die Höchsttemperatur wird 26 Grad sein. Am Dienstag dann 27, Mittwoch 30, Donnerstag 32 und so geht es die ganze Woche weiter. Ist auch nie nicht Regen angesagt. Gegen den Abend kühlen die Temperaturen natürlich wieder ein bisschen ab. Wir haben jetzt, glaube ich, den Höhepunkt von der Temperatur heute am Tag erreicht mit 25 Grad, jetzt gerade auf dem Dreifach-Wetterdach.
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0: Es ist Punkt 5, du lässt die Stosszeit zusammen mit Clara und mir, der Ronja. Wir machen weiter mit Musik, du kriegst jetzt Lucky von «Sei das sein».

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0: Ja, mit Sad Song hast du gerade gehört, da in der Stosszeit, aber es geht nicht sad weiter, sondern wir machen weiter mit unserem besten Stück.
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0: Unser bestes Stück vom Tag heisst «Haute Couture» und ist von Marcelina. Marcelina ist eine libanesisch-amerikanische Künstlerin, welche momentan in London und Dubai lebt. Als Kind hat sie eigentlich nie gedacht, Musikerin zu werden, denn sie war immer ein Theaterkind. Aber irgendwie ist die Musik für sie der Raum, wo all ihre Leidenschaften zusammenkommen können. Wir lassen gerade kurz rein, wie es bei der Marcelina tönt. Wie man hört, ist ihre Musik eigentlich eine relative Fusion aus Alternative Pop, elektronischen Beats, aber auch aus dem Post-Punk. Man hört immer wieder so ein bisschen die düstere Atmosphäre, aber dann trotzdem auch so das Club-Orientierte. Und als ich das Lied gehört habe, hat es mich ganz fest an das Lied erinnert, nämlich an das.

Club Bizarre von U69 ist das. Und irgendwie, das Lied ist so voll gleich. Das liegt auch wahrscheinlich daran, dass beide so eigentlich die düstere Stimmung so im Hintergrund haben. Aber auch trotzdem beide so die Club-Elemente drin haben. Aber ich wollte dich daraus eigentlich gar nicht lang auf die Folter spannen mit so ganz vielen Infos, sondern ich würde sagen, wir lassen gerade mal unser bestes Stück rein. Du hörst «Haute Couture» von Marcelina.

0: Code Couture hast du gerade gehört von Marcelina. Unser bestes Stück vom Tag, das ist definitiv ein Banger.
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0: Wir haben aber nicht nur ein Banger pro Tag. Nein, bei uns laufen immer nur Bangers. Wegen dem geht es weiter mit Good Price von Kanye West.
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0: Good Price von Kanye West, hast du gerade gehört. Wir haben Punkt 20 ab 5 hier in der Stoss zusammen mit der Clara und mir, der Ronja.
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0: Clara, gestern war ein ganz spezieller Tag, nämlich war der FEM-Streik in Luzern. Du bist auch gesehen, oder?
2: Mhm, ja, wir haben uns ja sogar gesehen.
0: Yes. Tatsächlich war es mein erster FEM-Streik sogar. Und ich habe es crazy impressive gefunden.
2: Ja, es war wirklich eine super Stimmung. Also für mich, ich bin seit 2019, glaube ich, jedes Jahr.
0: Wow, crazy.
2: Aber ich meinte, 2020 war es, glaube ich, wegen Corona oder so, ja, nicht gewesen. Das kann sein.
0: Und ich bin jetzt so ins Vögeligärtli gekommen. Ich so, nicht so. Ich hab mir nicht gewusst, wie ich mir das vorstellen eigentlich, gell. Und es waren so viele Leute gewesen, auch wo wir dann gelaufen sind. Ich habe so einmal so ein bisschen hintergeschaut beim Seetalbruck. Bei der Seetalbruck schaue ich so hinterher. Es sind so viele Leute gewesen.
2: Es erstaunt mich auch jedes Jahr wieder, wie viele Leute dort genuinely Pull-Up machen.
0: Und es ist schon ein geiles Feeling gewesen, weil ich war so dort beim Anhänger, gewesen, wo sie DJs drauf hatten und Musik
2: gespielt haben. Habe ich auch
0: gesehen? Echt?
2: Ja, wir haben es nicht
0: gesehen. Oh mein Gott, ja. Und es war so, so crazy Stimmung. Ich habe es so cool gefunden. Und was ich wirklich crazy, crazy, crazy, crazy gefunden habe, ich bin dort hin und ich habe mich, glaube ich, kein einziges Mal, keine Sekunde unwohl gefühlt.
2: Ja.
0: Das finde ich wirklich immer crazy, also Events so. Du weißt einfach, du bist safe.
2: Ja, voll. Und wirklich also das Gefühl so, hey, so viele Leute haben die gleiche Meinung wie
0: voll.
2: Ich. Und es sind, und die kommen alle für das auf die Straße. Das ist wirklich krass.
0: Voll. Und es sind auch so viele Leute gewesen. Und wo wir dann zum, wie heisst der Platz, wo wir eine Pause gemacht haben? Ja, jedenfalls dort, wo dann alle abgehockt sind und so. Ich habe es so cute gefunden.
2: Ja, ich schwöre.
0: Es war so, so tough gewesen. Ich hoffe, du da außen bist auch dort gewesen, weil es war wirklich worth it gewesen.
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0: Wir machen aber weiter mit Musik. Du hörst No Hook von Karabu.
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0: Delusional. Delusional von Saska hast du gerade gehört. Wir haben pünktlich 5:30 hier in der Stosszeit. Bedeutet, es ist Zeit für die Kurznews.
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0: Die Luzerner Polizei hat am Wochenende ein Diebespärchen festgenommen. Das Ehepaar hat über lange Zeit, genauer seit Oktober 24, mindestens 83 Delikte begangen. Das Ehepaar hat Ware aus den Päckchen gestohlen. Der 51-jährige Mann hat in dieser Zeit als Lastwagenfahrer in einer Transportfirma gearbeitet, so meldet das Central Plus. In diesem Lastwagen hat er amigs die Päckchen transportiert und hat mit seiner Frau zusammen zugeschlagen. Der Schaden liegt bei über 135'000 Franken. Hecht hat vor knapp 3 Wochen ihr Konzert im Letzigrund angekündigt. Der Vorverkauf hat vor 3 Tagen gestartet und Tickets sind nach 90 Minuten schon ausverkauft gewesen. So sind sie auf Platz 2 vom schnellsten ausverkauften Konzert im Letzigrund, so die Luzerner Zeitung. Platz 1 ist Taylor Swift und Hecht ist zusammen mit den Bützer Buben die einzige Schweizer Band aus der Schweiz, welche auf dieser Top 10 Auflistung drauf sind. Viele Menschen in der Schweiz unterschätzen das Risiko, an gewissen Krankheiten zu erkranken. Das hat eine Studie gezeigt, welche im Auftrag von der Krankenkasse Sanitas gemacht worden ist. Zum Beispiel wird das Risiko von Diabetes falsch eingeschätzt. Fast die Hälfte der Befragten haben das Gefühl, dass ihr Risiko unterdurchschnittlich ist. Laut Sanitas liegt das Risiko im Laufe des Lebens an Diabetes zu erkranken, hier in der Schweiz bei fast 40%. Als Grund nennt die Studie die Fehlgewichtung der Risikofaktoren.
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0: Was können wir so für Wetter erwarten, so die nächsten paar Tage?
3: Sehr, sehr geiles Wetter. Also wirklich, du musst fast grillen, nächste Woche irgendein ist. Heute 26 Grad, die Höchsttemperatur haben wir erreicht. Es kühlt jetzt einfach ab, halt, weil Abend ist. Morgen 27 Grad Höchsttemperatur, Mittwoch 30 Grad, Donnerstag 32, Freitag 32, Samstag 33 und so geht es weiter und hört irgendwie nicht auf. Regen ist hier auch nie angesagt, also das hebt wirklich. Und jetzt gerade auf dem Dreifachwetterdach haben wir 26 Grad.
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0: Wir haben kurz vor der 17:30 hier in der Stosszeit zusammen mit der Clara und mir der Ronja. Wir machen weiter mit Musik. Du hörst «Zeig mir» von Schoki.
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1: 420 von Renzo hast du gerade gehört und Clara ist für uns gestern auf die Straße und wir schauen jetzt gerade, was sie uns vorbereitet hat.
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1: Lidschatten, Lippenstift, Mascara. Für die einen ein Hobby, für die anderen ein tagtägliches Ritual und für wieder andere ein Symbol von Schönheitsdruck. Die Frage, ob Make-up feministisch ist, sorgt schon lange für Diskussionen.
3: Auf der einen Seite heisst es, Feminismus bedeutet, dass jede Person selber entscheiden kann, wie sie aussieht und sich präsentieren will. Auf der anderen Seite wird kritisiert, dass vor allem Frauen noch immer viel stärker unter Druck stehen, schön, gepflegt und attraktiv zu sein. Kurz gesagt, ist Make-up Selbstbestimmung oder einfach Patriarchat mit besserem Packaging? Wir sind am feministischen Streik in Luzern nachfragen, wie die Leute dort das sehen. Als erstes haben wir aber herausfinden, ob denn die FeministInnen am Streik überhaupt Make-up tragen.
4: Ich trage sehr selten Make-up. Ich sage nur zu so speziellen Anlässen. Wie zum Beispiel heute habe ich Lust auf Lila in meinem Gesicht und das gemacht.
3: Die meisten haben uns erzählt, dass sie ab und zu Make-up tragen, aber nicht jeden Tag. Vielleicht an speziellen Anlässen oder wenn sie einfach Bock drauf haben.
5: Einfach so, wenn ich mir, also wenn ich Lust habe, mich hübsch zu machen, mache ich es mir auch gerne. Aber mega oft bin ich auch zu faul und dann mache ich es echt gar nicht.
3: Auch wenn man es nicht jeden Tag macht, wie man hier rausgehört, geht es schon irgendwie darum, sich hübsch zu machen. Es gibt aber auch viele Leute, die jeden Tag Make-up tragen. Für viele ist es auch ein Teil der Morgenroutine.
6: Ich habe im Alltag recht häufig Make-up an, aber ganz, ganz wenig, nur ein bisschen Concealer und ein bisschen Blush, so dass es Männer einfach nicht checken.
3: Die Person wird als männlich gelesen, darum möchte sie nicht, dass Männer sie als geschminkt erkennen. Aber wieso ist Make-up denn eigentlich so beliebt? Wenn sie oft auch genau so getragen wird, dass man es eben gar nicht sehen würde. Wieso tragen so viele Leute täglich Make-up? Ist das, weil es einfach cool ist oder ist das patriarchaler Druck?
4: Ich finde es immer schön, so ein bisschen als Schmuck, wenn ich Bock drauf habe. Aber ich finde, es muss auch angenehm sein zum Tragen. Genau, ich finde es schön, die Option zu haben.
3: Als Accessoire zum Outfit oder zum sich selber ausdrücken. All das wird genannt. Aber eben auch, zum sich schöner fühlen und hübsch zu machen.
1: Und was unsere Befragten dazu gemeint haben, ob das denn jetzt feministisch kann sein oder nicht, das hörst du nach den nächsten zwei Songs. Wir machen weiter nämlich mit einem ganz speziellen Lied, nämlich ein Tinnitus für uns. Das ist ein Song, der mindestens dreimal am Tag läuft, weil es einfach ein Banger ist. Wir machen weiter mit I Go Punk.
7: Tinnitus. Back the Ruler und Wedem mit I Go Punk.

0: Uto mit «Two Moons» hast du gerade gehört und wie versprochen, nach den zwei Songs geht es weiter hier.
1: Was? Schon Feierabend? Gehen wir noch eins ziehen? Stosszeit, Montag bis Freitag von 5 bis 7.
0: Vorher haben wir gehört, was die BesucherInnen vom feministischen Streik von Luzern zum Thema Make-up meinen. Ob sie Make-up tragen und wieso? Jetzt geht es weiter mit der Frage, ob denn das mit dem Feminismus vereinbar ist.
2: Ist denn das feministisch?
3: Ich habe das Gefühl, Make-up kann gar nicht wirklich feministisch sein, weil es ist alles geschützt. Es ist ein bisschen mehr das Schönheitsideal, das vom Patriarchat gesteuert wird. Und das Make-up das ist nur noch stärken. Und das kann es im Kern für mich gar nicht feministisch sein. Aber es kann feministisch umgesetzt werden und das mit einem klaren Mindset. Also ich sage, ich trage ganz klar roten Lippenstift, weil es ein Teil der Frauenbewegung war in den 1960ern. Dann ist es wie eine andere Geschichte, aber für ein prinzipielles Alltags-Make-up ist patriarchal gesteuert.
2: Make-up unterstützt das Schönheitsideal, das einem vom Patriarchat aufgezwungen wird. Darum kann es nicht feministisch sein. Aber wir können es trotzdem auf feministische Weise tragen. Man kann das Ganze aber auch aus einer anderen Perspektive betrachten.
4: Weil ich männlich gelesen werde, finde ich es sehr feministisch, Make-up zu tragen, weil es macht halt Gendernormen kaputt und das finde ich einfach geil.
2: Die Meinungen gehen wirklich sehr auseinander. Und fast jede befragte Person hat eine eigene und ziemlich unterschiedliche Meinung zum Make-up-Tragen gehabt.
5: Ich habe mir das auch überlegt, ob das feministisch ist, Make-up zu tragen oder nicht. Aber ich finde, genau wie mit Schönheits-OPs zum Beispiel, ist es einfach feministisch, einen Wald zu haben. Und wenn das jemand machen will und sich gut damit fühlt, dann soll das die Person machen. Und ich finde auch, alle Gender dürfen Make-up tragen. Und so wie alle Gender auch dürfen Schüpp tragen. Genau, es darf einfach jeder frei sein.
2: Es darf einfach jeder frei sein. Das finde ich ein schönes Fazit zum Schluss. Eine eindeutige Meinung haben wir nicht gefunden. Aber die grosse Mehrheit ist der Meinung, dass schlussendlich jeder und jede machen sollte, was er oder sie will. Wahrscheinlich sind auch genau die vielen verschiedenen Meinungen die Antwort auf unsere Frage. Denn Make-up kann für die eine Person Kreativität, Selbstausdruck oder Empowerment sein. Für eine andere Person ist es etwas, wovon sie sich gerade befreien will.
0: Und das Thema ist ja gerade genauso im Diskurs, weil

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0: Meet Computer mit Do You hast du gerade gehört. Es ist 3 vor 6, bedeutet, es ist Zeit für die News.
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0: Die Luzerner Polizei hat am Wochenende ein Diebespärli festgenommen. Das Ehepaar hat über lange Zeit, genauer seit Oktober 24, mindestens 83 Delikte begangen. Das Ehepaar hat nämlich Ware aus Päckchen gestohlen. Der 51-jährige Mann hat in dieser Zeit als Lastwagenfahrer in einer Transportfirma gearbeitet. So meldet Central Plus. In diesem Lastwagen hat er amig seine Päckchen transportiert und hat mit seiner Frau zusammen zugeschlagen. Der Schaden liegt bei über 135'000 Franken. Hecht hat vor knapp 3 Wochen ihr Konzert im Letzigund angekündigt. Der Vorverkauf hat vor 3 Tagen gestartet und Tickets sind nach 90 Minuten schon ausverkauft gewesen. So sind sie auf Platz 2 vom schnellsten Ausverkauf von Tickets im Letzigrund, so die Luzerner Zeitung. Platz 1 ist Taylor Swift und Hecht ist zusammen mit den Bützner Buben die einzigen Schweizer Artists, welche auf der Top 10 Auflistung getroffen sind. Viele Menschen in der Schweiz unterschätzen das Risiko, an gewissen Krankheiten zu erkranken. Das hat eine Studie gezeigt, welche im Auftrag von der Krankenkasse Sanitas gemacht worden ist. Zum Beispiel wird das Risiko von Diabetes falsch eingeschätzt. Fast die Hälfte der Befragten haben das Gefühl, dass ihr Risiko unterdurchschnittlich ist. Laut Sanitas liegt das Risiko im Laufe des Lebens an Diabetes zu erkranken, hier in der Schweiz bei fast 40%. Als Grund nennt die Studie die Fehlgewichtung der Risikofaktoren.
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0: Ich glaube, wenn wir alle aus dem Fenster schauen, sehen wir, dass es wunderschönes Wetter ist. Aber Clara, wie sieht es die nächsten Tage so aus?
3: Ja, ich kann da eigentlich gar nicht mehr so viel dazu sagen, weil die nächsten Tage es wird nur noch besser. Morgen haben wir 27 Grad, am Mittwoch haben wir 30 Grad, Donnerstag 32, Freitag 32 und dann das ganze Wochenende, wo kommt genau so. Kein Regen, gar nichts, einfach wirklich Sonne die ganze Zeit. Heute jetzt gerade kühlt es jetzt natürlich ab auf den Abend hin. Wir haben die Höchsttemperatur schon erreicht, die 26 Grad. Und momentan haben wir auf dem Dreifachwetterdach noch 25 Grad.
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0: Wir haben jetzt gerade Punkt 6 hier in der Stosszeit. Es geht weiter mit Musik. Du hörst «Wow» von «Too Geeked».

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0: Okay.
1: Louis V. Sandals hast du gerade gehört von SD Keat, Fake Mink und Rico Ace. Es ist Zeit für einen wunderschönen Kinotipp.
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1: Du hörst schon auch, der Hintergrund ist ein bisschen horrormässig. Mit unserem Film geht es auch ein bisschen in Horror inne. Nämlich kennst du vielleicht die leeren, langen, gelben Gänge vom Internet. Und das sind die sogenannten Backrooms. Und Loki, ich muss sagen, ich habe immer ein bisschen Angst vor denen. Bis heute noch habe ich ein bisschen Angst vor denen. Jetzt gibt es aber eine Verfilmung von dem tatsächlich. Und zwar gibt es einen gescheiterten Architekt. Und der findet im Keller von seinem Laden so eine komisch durchlässige Stelle an einer Wand. Und zack, plötzlich befindet er sich in den sogenannten Backrooms, in diesen wunderschönen, leeren, gelben, langen Gang. Und wie das, wie so ein bisschen der Vibe ist von dem Ganzen, hörst du gerade schnell?
3: Hallo?
1: Das ist ein Horrorfilm tatsächlich und auch ein bisschen sci-fi. Und der Film ist ab 16 Uhr und du da aussen, oh mein Gott, du kannst sogar 2 Tickets gewinnen, nämlich für das Bourbaki-Kino, wenn du jetzt unter der Nummer 041 417 0077 anrufst. Ich wiederhole, 041 417 0077.
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1: Es geht weiter mit Musik. Du hörst Donkey Kid von Sin City.

0: Itza Tückem Feed Acrylla mit Nos Cremus Tanto, hast du gerade gehört. Wir haben Viertel ab 6 Uhr hier in der Stosszeit zusammen mit der Clara und mir, der Ronja. Es ist Zeit für unser Album der Woche.
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0: Unser Album der Woche verbindet das mal 16 Künstler auf 14 Songs. Denn das Album der Woche oder beziehungsweise auch das Mixtape der Woche heisst 99% und ist unter G2N veröffentlicht worden. G2N ist ein Kollektiv aus Brüssel mit dem neuesten Album, wenn sie das palästinensische Volk unterstützen. Und alle durch Streams generierten Einnahmen werden gespendet an Vereine wie Brüssel for Palestine oder Medical Aid for Palestina. Und heute ist es Lied dran, nämlich «Etoile Nord». Das ist unter G2N veröffentlicht worden mit dem Artist Toast. Wie das tönt, lassen wir gerade kurz.

Durch das, dass das Album der Woche ganz viele verschiedene Künstler auf dem Album hat, macht das auch Sinn, dass rein musikgenre-technisch die Lieder auch sehr unterschiedlich sein können. Jetzt hier mit «Etoile Noir» haben wir ein bisschen, ich würde sagen, ein bisschen Chill-Rap, 90s-Hip-Hop, würde ich sagen, haben wir hier ein bisschen gezogen. Es gibt aber eben auch andere Sachen, zum Beispiel Lieder mit viel mehr Elektronik. Oder aber auch eben 90er-Hip-Hop-Songs, wie zum Beispiel so einen. Ich würde sagen, wir hören gerade in das ganze Lied rein. Du hörst «Etoile Noir» von G2N und «Toast», ein Lied von unserem Album der Woche. 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
1: Etwal nach von G2N und Toast hast du gerade gehört, ein Lied aus unserem Album von der Woche, nämlich 99%. Definitiv ein Banger-Album.
2: Oh, that's one hell of a record.
1: Wir machen weiter mit Musik, nämlich hörst du jetzt ihre Team von Etoclit. Ich hoffe, du hast bis jetzt einen wunderschönen Abend gehabt.

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0: Ego Seed mit Everyone Knows. Hörst du gerade noch ausklingen im Hintergrund? Es ist 6:35, es ist Zeit für deine Kurznews.
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0: Die Luzerner Polizei hat am Wochenende ein Diebesbärli festgenommen. Das Ehepaar hat über lange Zeit genauer seit Oktober 24 mindestens 83 Delikte begangen. Das Ehepaar hat Ware aus Päckchen gestohlen. Der 51-jährige Mann hat in dieser Zeit als Lastwagenfahrer in einer Transportfirma gearbeitet. So meldet das Central Plus. In diesem Lastwagen hat er amigs die Päckchen transportiert und hat mit seiner Frau zusammen zugeschlagen. Der Schaden liegt bei über 135'000 Franken. Hecht hat vor knapp 3 Wochen ihr Konzert im Letzigrund angekündigt. Der Vorverkauf hat vor 3 Tagen gestartet und die Tickets sind nach 90 Minuten schon ausverkauft gewesen. So sind sie auf Platz 2 vom schnellsten Ausverkauf von Tickets im Letzigrund, so die Luzerner Zeitung. Platz 1 ist Taylor Swift, macht eigentlich auch Sinn. Und Hecht ist zusammen mit Bützner Buben die einzige Schweizer Artists auf der Top 10 Auflistungsliste vom Letzigrund, wie schnell Tickets verkauft worden sind. Viele Menschen unterschätzen in der Schweiz das Risiko, an gewissen Krankheiten zu erkranken. Das hat eine Studie gezeigt, welche im Auftrag von der Krankenkasse Sanitas gemacht worden ist. Zum Beispiel wird das Risiko von Diabetes falsch eingeschätzt. Fast die Hälfte der Befragten haben das Gefühl, dass ihr Risiko unterdurchschnittlich ist. Laut Sanitas liegt das Risiko im Laufe des Lebens an Diabetes zu erkranken hier in der Schweiz bei fast 40%. Als Grund nennt die Studie die Fehlgewichtung der Risikofaktoren.
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0: Clara, unsere Wetterfee. Wie sieht es aus beim Wetter?
3: Es ist immer noch sonnig, es sind ein paar Wolken aufgezogen. Gegen den Abend geht die Temperatur runter, aber auch am 10 Uhr kannst du noch mit so 20 Grad rechnen, also trotzdem noch relativ warm. Morgen 27 Grad Höchsttemperatur und am Mittwoch 30 Grad und den Rest der Woche wird es nur noch besser. Also wirklich eine super Sommerwoche ohne Regen. Und momentan auf dem Dreifachwetterdach haben wir noch 24 Grad.
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0: Bei diesem geilen Wetter haben wir gerade Bock auf geile Musik, nämlich geht es weiter mit Mit Dick von Lil Markio.
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0: Pop von Baby Father hörst du noch im Hintergrund. Wir haben 20 vor 7, bedeutet die Stosszeit. Hier ist gleich fertig. Aber es geht natürlich nie. Es ist natürlich nie fertig hier mit den Sendungen. Nämlich geht es nachher weiter mit dem Krass Politik. Und für das habe ich Céline hier im Studio. Und sie erzählt uns gerade, um was es geht.
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0: Ja, Céline, was können wir erwarten heute vom 7. bis am 8. im Krass Politik?
3: Ja, für heute, nachdem wir dir die Abstimmungsergebnisse erzählen, weil gestern sind ja nationale Abstimmungen gewesen, gehen wir in ein anderes Thema ein, gehen wir nämlich ein paar Jahre zurück, nämlich ins 20. Jahrhundert, wo wir die Zeit der SESO-ArbeiterInnen genauer anschauen, unter welchen Bedingungen sind die Personen in die Schweiz gekommen, wie haben sie hier gelebt und wie ist das Ganze mit dem Familiennachzug gewesen. Wir werden genauer auf die Sachen eingehen, dass sich Kinder haben müssen im Schrank verstecken, dass sie unter schlechten Bedingungen gearbeitet haben. Und ja, und vor allem wird es auch darum gehen, wie gehen wir heute damit um, was macht Politik, was sollte die Politik machen. Für das habe ich ein Interview gemacht mit jemandem vom Verein Tesoro. Die setzt sich dafür ein, dass das Ganze historisch aufgearbeitet wird und sich die Schweiz entschuldigt bei der Familie, wo eben das Recht auf Familie verwirrt worden ist. Das klingt jetzt vielleicht noch kompliziert, aber wir probieren es dir nachher ganz einfach zu erzählen. Mehr über die Saisonies erfährst du heute in Krass Politik von 7 bis 8.
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0: Definitiv ein spannendes und wichtiges Thema zum Einschalten. Wir machen jetzt noch ein bisschen weiter mit Musik, nämlich hier in der Stosszeit. Du hörst jetzt vier Schlampen von Bangerfabrik feat Barankok.

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3: Sha Ray mit Thought Daughter.

0: gerade, was hinter dem steckt.
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0: Hey Clara, kannst du bitte schnell im Techniker anrufen? Irgendetwas stimmt da mit meinem Mikrofon nicht ganz.
2: Bitte nicht. Ich will nicht. Ich hasse es, zu telefonieren. Wirklich nicht.
0: Aber wieso eigentlich? Wieso haben eigentlich junge Leute so Angst vor dem Telefonieren?
2: Also bei mir ist es auf jeden Fall so, dass ich auch viel lieber über Text kommuniziere als telefonieren. Es ist einfach viel bequemer. Und es gibt sogar einen Begriff dafür. Phone Anxiety.
0: Was?
2: Wir sind also nicht alleine mit dem.
0: Damn.
2: Es geht auch gar nicht darum, dass man generell sozial ängstlich ist, sondern spezifisch ums Telefonieren. Also mich stresst es amix, dass es keine Zeit zum Überlegen gibt, was man halt antworten will. Es ist halt viel unkontrollierbarer und spontaner. Passiert halt live. Ja, seit ich im Radio arbeite, hat sich die Angst einmal auch ein bisschen verbessert, weil da auch alles live ist.
0: Aber eigentlich wäre Telefonieren so viel effizienter, weil, I mean, wenn du so 20 WhatsApp-Nachrichten schreibst und dort irgendwie alles diskutierst oder so, so etwas wäre einfach oft so in 2 Minuten per Telefon erledigt.
2: Ich schwöre, mich nervt es auch, wenn ich nachher so eine 12-minütige Sprachmemo höre, die so anfängt mit so: Ja, also, jetzt habe ich vergessen, was ich wollte sagen. Warte kurz.
0: Oh mein Gott, es nervt mich auch abends so fest. Aber da fragt man sich schon, ob man langsam verlernt, normal miteinander zu reden. Ich weiss es nicht. Vielleicht weisst du da draussen.
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0: Was ich sicher weiss, ist, dass der nächste Song ein Banger ist. Nämlich hörst du All the Time von Luxi.

0: Juicy von Swank. Mami, hast du gerade gehört? Wir haben jetzt 6:53, bedeutet die Stosse zusammen mit der Clara und mir, der Ronja, ist nach diesen News vorbei.
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0: Die Luzerner Polizei hat am Wochenende ein Diebespaar festgenommen. Das Ehepaar hat über lange Zeit, genauer seit Oktober 2024, mindestens 83 Delikte begangen. Das Ehepaar hat war aus Päckchen gestohlen. Der 51-jährige Mann hat in dieser Zeit als Lastwagenfahrer in einer Transportfirma gearbeitet. So meldet es Central Plus. In diesem Lastwagen hat er amigs die Päckchen transportiert und hat mit seiner Frau zusammen zugeschlagen. Der Schaden liegt bei über 135'000 Franken. Hecht hat vor knapp 3 Wochen ihr erstes Konzert im Letzigrund angekündigt. Der Vorverkauf hat vor 3 Tagen gestartet und Tickets sind nach 90 Minuten schon ausverkauft gewesen. So sind sie auf Platz 2 vom schnellst ausverkauften Tickets im Letzigrund, so die Luzerner Zeitung. Platz 1 ist Taylor Swift, macht auch Sinn. Und Hecht ist zusammen mit Bützner Buben die einzigen Schweizer Artists, welche auf dieser Top 10 auflistig sind. Viele Menschen in der Schweiz unterschätzen das Risiko, an gewissen Krankheiten zu erkranken. Das hat eine Studie gezeigt, welche im Auftrag von der Krankenkasse Sanitas gemacht worden ist. Zum Beispiel wird das Risiko von Diabetes falsch eingeschätzt. Fast die Hälfte der Befragten haben das Gefühl, dass ihr Risiko unterdurchschnittlich ist. Laut Sanitas liegt das Risiko im Laufe des Lebens an Diabetes zu erkranken hier in der Schweiz bei fast 40%. Als Grund nennt die Studie die Fehlgewichtung der Risikofaktoren.
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0: Clara, du darfst noch ein letztes Mal heute in der Stosszeit Wetterfee spielen. Wie sieht es so aus?
3: Ja, ich rede gerne über das Wetter, weil es sieht nämlich super aus. Also heute am Abend kühlt es natürlich wieder ab auf Nacht hin, aber am 10 Uhr kannst du immer noch ganze 20 Grad erwarten. Und dann in den nächsten Tagen wird wirklich, man könnte fast sagen, es wird fast tropisch. Morgen 27 Grad, Mittwoch 30 Grad, Donnerstag 32, Freitag 32 und dann am Wochenende bleibt das auch stabil. Das Einzige, was nicht tropisch ist, ist, dass es nämlich gar nicht regnet. Die ganze Woche, also die Temperaturen haben auch. Und momentan auf dem Dreifachwetterdach haben wir noch 25 Grad.
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0: Wir haben jetzt gerade Punkt 7, bedeutet, bei uns ist es fertig mit der Stosszeit zusammen mit der Clara und mir, der Ronja. Hier im Dreifach ist es aber nie fertig, denn jetzt geht es weiter, nämlich mit dem Krass Politik.
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9: Es ist Punkt 7 und du hörst Krass Politik mit der Céline und mir, der Flavia. Schön, dass du auch diese Woche wieder eingeschaltet hast. Hier auf Rede Dreifach, deiner Politik-Sendung des Vertrauens.
3: Gestern war nicht nur der feministische Streiktag, wo tausende Menschen in der ganzen Schweiz auf der Strasse sind, um für mehr Gleichstellung zu kämpfen. Am 14. Juni war nämlich auch ein Abstimmungssonntag. Flavia, wie hat die Schweiz eigentlich abgestimmt?
9: Die Schweiz hat sich mit fast 55% gegen die Nachhaltigkeitsinitiative entschieden. Das heisst, der Versuch der SVP von einer Volksbeschränkung auf 10 Millionen ist nicht durchgekommen. Der Kanton Luzern hat die Initiative ebenfalls mit 51% abgelehnt. Anders sieht es bei den Änderungen am Zivildienstgesetz aus. Das ist nämlich mit knapp 53% angenommen worden. Damit wird künftig der Wechsel aus der Armee in den Zivildienst erschwert werden. Und das, um den Bestand der Armee zu sichern. Der Kanton Luzern hat das sogar mit 57% angenommen. Die beiden städtischen Abstimmungen zu Luzern sind beide angenommen worden. Damit haben StadtluzernerInnen sich dafür entschieden, dass die Stadt ein Vorkaufsrecht auf Liegenschaften bekommen soll. Das heisst, dass die Stadt Luzern in Zukunft über Verkäufe von grösseren Mehrfamilienhäusern oder über Bauungen informiert wird. Umgesetzt wird das Ganze nächstes Jahr werden. Dazu haben sie Ja zu einem Kredit von 70 Millionen Franken für eine neue Stiftung gesagt. Die soll 500 preisgünstige Wohnungen bauen und vermieten. Mit dem Kauf von Liegenschaften will die Stadt selber ebenfalls 300 preisgünstige Wohnungen bereitstellen.
3: Jetzt weisst du also, was die Schweiz gestern abgestimmt hat. Heute geht es aber eigentlich nicht um die aktuellen Abstimmungen, sondern wir reisen heute ein paar Jahre zurück, nämlich ins 20. Jahrhundert, wo das Saisonierstatut ab 1934 bis 2002 in Kraft war. In dieser Zeit sind viele Menschen aus dem Ausland mehrheitlich aus Italien in die Schweiz arbeiten, als sogenannte Saisonarbeitende. Dabei haben sie 9 Monate in der Schweiz arbeiten, also eine Saison, und haben dann wieder 3 Monate in ihr Heimatland müssen. Familiennachzug war verboten. Unter anderem an dem haben die Familien massiv gelitten. Es gibt Schätzungen, dass bis zu 500.000 migrantische Familien davon betroffen waren. Giulia Bernardi vom Verein Tesoro erzählt uns in der heutigen Sendung mehr dazu. Sie ist Vorstandsmitglied vom Verein und setzt sich dafür ein, dass die Geschichte der sogenannten SaisonarbeiterInnen in der Schweiz aufgearbeitet wird und stellt mit dem Verein konkrete Forderungen.
9: In der heutigen Sendung gehen wir auf die Lebensrealität ein, die damals geherrscht hat, und thematisieren auch den heutigen Umgang mit der Geschichte. Bevor wir aber stärker in das Thema eintauchen, hören wir noch ein bisschen Musik. Du hörst den Song «Lunch».

0: Vertical von Nia Archives hast du gerade gehört. Da auf Radio Dreifach, du bist in der Politik-Sendung im Krasspolitik mit der Selin und mir, der Flavia.
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0: Heute dreht sich alles um die Zeit der sogenannten Saisoniers, auch GastarbeiterInnen genannt. Menschen aus dem Ausland sind in die Schweiz arbeiten gekommen, viele von ihnen aus Italien.
3: Wie der Name schon sagt, ist die Idee gesehen, dass die Personen für eine Saison, konkret für 9 Monate, in die Schweiz kommen arbeiten. Das ist im Saisonierstatut geregelt worden. Also mit dem Gesetz Aufenthalt und Niederlassung der Ausländer, wo seit 1934 bis 2002 das Recht von ausländischen Arbeitskräften geregelt hat. 2002 ist dann die Personenfreizügigkeit eingeführt worden, die das Ganze dann aufgehoben hat. Durch das Saisonierstatut haben Schweizer Unternehmen einfacher ausländische Angestellte für eine Saison in die Schweiz holen. Weil unsere Wirtschaft besonders nach dem Zweiten Weltkrieg fest gewachsen ist, ist in der Schweiz die Nachfrage nach Arbeitskräften auch gestiegen.
0: Das Saisonierstatut war sehr streng. Die sogenannten SaisonarbeiterInnen sollten eine Saison in der Schweiz arbeiten und später wieder in ihr Herkunftsland zurückgehen. Aber was hat das der Schweiz gebracht?
3: Die ausländischen, vor allem italienischen Arbeitskräfte haben der Schweiz als Konjunkturbuffer gedient. Konjunktur beschreibt eigentlich das Steigen, Auf- und Absteigen von der wirtschaftlichen Lage eines Landes. Durch das hat man ihnen nur einen Vertrag für 9 Monate, also eine Saison, ausgestellt. Durch das haben die Unternehmen jedes Jahr wieder schauen, wie viel sie denn eigentlich brauchen und haben so eine grosse Flexibilität gehabt, wie viele ArbeiterInnen sie jetzt genau einstellen. Das Ganze basiert auf einem Rotationsprinzip, wie Giulia Bernardi, Vorstandsmitglied vom Verein Tesoro, erzählt.
4: Es ist ein Gesetz, das auf Rotation beruht. Es ist ein Gesetz, das darauf beruht, dass man wirtschaftliche Interessen mit den sogenannten Überfremdungsängsten, die es damals schon gegeben hat, in Einklang bringt. Also, das Saisonierstatut ist etabliert worden, weil die Schweiz gemerkt hat, wir brauchen Arbeitskräfte. Aber wenn wir sie holen, dann sollen sie auch rechtlos sein und vorwiegend ausbeutbar.
3: Darunter haben die Betroffenen gelitten. Mit der sogenannten A-Bewilligung haben sie nur ein beschränktes Recht auf Sozialversicherungen gehabt. Die ArbeiterInnen haben während der Saison den Arbeitgeber nicht wechseln können und der Familiennachzug für Ehepartner und Kind war verboten gewesen. Aber nicht nur unter dem haben sie gelitten, sondern auch unter ihren Lebensumständen. Gelebt haben sie nämlich häufig in Baracken auf engem Raum.
0: Jetzt hast du also schon mal erfahren, wieso die Schweiz Saisonierstatut eingeführt hat und was das für Auswirkungen hatte auf die sogenannten SaisonarbeiterInnen. Nach 2 Songs gehen wir stärker darauf ein, wie denn der Alltag eines Saisonarbeiters ausgesehen hat und konkret, was das für Familie bedeutet hat. Du hörst bereits den Song «Baba Fan», den wir jetzt hören, bevor wir weiter ins Thema hineingehen.

0: No One von Concert Birds hast du gerade gehört. Das ist bei uns immer oder dreifach ein Tinnitus. Das heisst, der Song läuft mindestens 3 Mal am Tag, weil er uns so gut gefällt. Du bist aktuell im Krass Politik, deiner Politik-Sendung des Vertrauens.
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0: Vorher hast du mehr über die Hintergründe des Saisonierstatuts erfahren. Jetzt wird stärker beleuchtet, was das für Auswirkungen auf die SaisonierarbeiterInnen gehabt hat.
3: Julia vom Verein Tesoro, der sich für die Aufarbeitung dieser Geschichte einsetzt, erzählt mehr darüber, wo denn die Menschen eigentlich gelebt haben.
4: Weil ja eigentlich vorgesehen war, dass die Menschen nur temporär in der Schweiz sind, sind sie zum Teil in sogenannten Saisonier-Baracken untergebracht worden. Die Baracken sind ganz oft zum Beispiel in der Nähe von der Fabrik oder von der Baustelle gestanden, in denen die Menschen gearbeitet haben. Das heisst, dem ist sicher so ein, sagen wir mal, so ein Effizienzgedanke zugrunde gelegen. Also so, man wohnt gerade dort, wo man schafft.
3: Durch das sind SaisonarbeiterInnen auch von der Mehrheitsgesellschaft isoliert und segregiert worden.
4: Die Idee war nicht, dass sich die Menschen, ich sage jetzt mal in Anführungs- und Schlusszeichen, integrieren, so wie wir Integration heute verstehen.
3: Wir wollten also nicht, dass die SaisonarbeiterInnen ein gleichwertiger Teil unserer Gesellschaft sind, sondern wir haben sie primär als Arbeitskräfte gesehen. Ein anderer Aspekt, der durch die Unterkünfte sichtbar wurde, ist, sind die Abhängigkeitsverhältnisse, meint Julia.
4: Es ist so das krasse Abhängigkeitsverhältnis von diesen Menschen zu ihren Arbeitgebern. Weil sie dürfen ja nur in die Schweiz kommen mit einem gültigen Arbeitsvertrag. Das heisst, das bringt schon mal ein mega krasses Abhängigkeits- und Machtverhältnis mit sich. Und wenn dann die Arbeitgeber zum Teil sogar noch Saisonierbaracken oder Betriebswohnungen oder was es dann immer gewesen sind, diesen Menschen zur Verfügung stellen, bedeutet das ja, dass das Abhängigkeitsverhältnis ganz viele unterschiedliche Lebensbereiche durchzieht.
3: Durch das sind die meisten SaisonarbeiterInnen nicht nur im Arbeitsumfeld, sondern auch bei ihrer Wohnsituation vom Arbeitgeber abhängig gewesen.
0: Jetzt hast du mehr über die Wohnsituation der Saisonarbeitenden in der Schweiz erfahren. Viele von ihnen hatten auch eine Familie, die sie aber wegen dem Saisonierstatut nicht mit in die Schweiz nehmen dürfen. Mehr über die Ungerechtigkeit erfährst du nach den nächsten 2 Songs. Du hörst jetzt den Track «Spirit of Ecstasy».

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0: Bus Stop Blues hast du gerade gehört. Es ist 7:30. Du bist im Kreis Politik mit mir, der Flavia und der Selin.
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0: Vorher hast du einen Einblick bekommen, wie die sogenannten SaisonarbeiterInnen gelebt haben und was für Abhängigkeiten das mit sich gebracht hat. Durch das, dass sie für 9 Monate in die Schweiz gekommen sind und dann 3 Monate wieder zurück in ihr Heimatland haben müssen, hat sich noch ein anderes Problem gezeigt.
3: Viele von ihnen haben nämlich auch schon eine Familie gehabt. Durch das Saisonierstatut haben sie aber ihre Familie eben nicht dürfen mit in die Schweiz nehmen, erzählt Julia vom Verein Tesoro.
4: Der Familiennachzug war für sie verboten gewesen. Das heisst, die Menschen, die Familien, haben ganz unterschiedlich auf das Verbot reagieren müssen. Und das hat zum Beispiel für gewisse Familien bedeutet, dass sie ihre Kinder haben müssen im Herkunftsland zurücklassen müssen. Zum Beispiel bei der Verwandtschaft, wenn es das Verwandtschaftsnetz gegeben hat, wo eben die Sorge hat können auffangen, sich hat können um die Kinder kümmern können. Zum Teil sind die Kinder auch unter anderem in den Herkunftsländern in Heim untergebracht worden. Oder gewisse Eltern oder Elternteile haben sich dazu entschieden, ihre Kinder sogenannt versteckt mit über Grenzen zu nehmen in die Schweiz.
3: Durch diese Tatsache sind die Kinder von SaisonarbeiterInnen in der Schweiz illegalisiert worden. Gleichzeitig werden ihre Eltern kriminalisiert, weil sie eben die Kinder nicht dürfen mit in die Schweiz nehmen dürfen, erzählt Julia.
4: Ich denke, was ein zentraler Punkt ist, so in dieser ganzen Entrechtung und so den Leuten das Recht auf Familie abzusprechen, ist, dass die Gewalt, die in dem Gesetz implizit war, also in dem Gesetz, das Saisonierstatut regelt, das ist eigentlich, also die Gewalt, die im Gesetz implizit ist, haben die Familien sozusagen müssen ausführen.
3: Die Familien der SaisonarbeiterInnen sind also damit gezwungen gewesen, selber mit dieser Situation umzugehen, weil ihnen das Recht auf Familie in der Schweiz nicht gewährt worden ist. Das hat unter anderem dazu geführt, dass Kinder in der Schweiz versteckt worden sind und nicht haben dürfen aus dem Haus, schon gar nicht haben dürfen in die Schule gehen. Auch bekannt sind die unter dem Namen Schrankkinder. SaisonarbeiterInnen konnten erst nach mehreren Jahren eine Jahresbewilligung beantragen, die damit auch der Familiennachzug möglich wurde.
0: Familien haben also unter dem Saisonierstatut und dem Verbot vom Familiennachzug massiv leiden. Als wäre es nicht schon genug, haben sie auch von der Gesellschaft Gegenwind spüren. Viele SchweizerInnen haben die Saisonarbeitenden nicht mit offenen Armen empfangen. Vielmehr hat sich eine fremdenfeindliche Bewegung gebildet, die dann zu Überfremdungsinitiativen der Schwarzenbach-Initiative geführt hat. Mehr über die erfährst du nach den nächsten 2 Songs. Du hörst jetzt den Track «Be Real» von Antonia und Yaya Bey.

0: Es ist 7:30 Uhr, du bist im Krasspolitik mit Celine und mir, Flavia.
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0: Vorher hast du mehr über die Familiensituation der SaisonarbeiterInnen erfahren und wie sich das konkret ausgewirkt hat. Die Schweizer Bevölkerung war gegenüber ausländischen ArbeiterInnen recht kritisch eingestellt, was zu der Schwarzenbach-Initiative geführt hat.
3: Die Überfremdungsinitiative ist von James Schwarzenbach initiiert worden. Die Initiative hat welle, dass der Ausländeranteil pro Kanton auf 10% beschränkt wird, mit einer Ausnahme im Kanton Genf. Die Schweiz hat die Initiative mit 54% abgelehnt gehabt. Aber gleich hat sie den SaisonarbeiterInnen in der Schweiz etwas gezeigt, wie Julia Bernardi vom Verein Tesoro erzählt.
4: Dir wird erstmal vermittelt, du bist da nicht erwünscht, du bist da nicht willkommen. Die Initiative ist dann sehr knapp abgelehnt worden von den Schweizer stimmberechtigten Bürgern. Das Frauenstimmrecht hat es ja noch nicht gegeben. Und auch wenn die Initiative abgelehnt wurde und knapp abgelehnt wurde, hat sie trotzdem Folgen gehabt.
3: Konkret für Julia, ihre Großeltern, hat das Folgen gehabt, wo als Saisonarbeitende in die Schweiz gekommen sind und schon gleich darauf zurück auf Italien sind. Die Debatte um die sogenannte Überfremdung hat sich nicht gross verändert, meint Julia. Sie sieht grosse Parallelen von heute zu der Schwarzenbach-Initiative.
4: Die aktuelle Initiative, die 10 Millionen Schweiz, hat ja zum einen recht viele Parallelen zu der Schwarzenbach-Initiative. Also wir haben eine Begrenzung, die man einführen will. Damals mit Schwarzenbach waren es eben maximal 10%, heute sind es 10 Millionen, beides Mal eine willkürliche Zahl. Beides Mal wird in beiden Abstimmungskämpfen, in beiden Debatten wird behauptet, sowohl damals als auch heute, wird behauptet, dass es so etwas wie eine Überfremdung gibt. Es wird behauptet, dass es so etwas wie ein zu viel gibt.
3: Gerade bei der Migrationspolitik der letzten Jahrzehnte sieht Julia eine Kontinuität, die bei der Schwarzenbach-Initiative anfängt und bis heute reicht. Es geht darum, wer sind die richtigen Familien und wer sind die falschen, die man eben ausschliessen will. In diesem Kontext redet Julia auch von Grenzverschiebung, die in den Debatten rund um MigrantInnen passiert.
4: Es geht ganz oft auch um eine Grenzverschiebung. Es geht darum, um Grenzen zu verschieben von dem, was denkbar, was sagbar ist. Und ich beziehe es jetzt nochmal auf den aktuellen Abstimmungskampf. Es ist offenbar, das Denken ist immer noch und je länger, je mehr akzeptabel, zum sagen, wenn wir Arbeitskräfte brauchen, dann holen wir sie. Und es ist akzeptabel, zum sagen, wir wollen die richtigen und nicht die falschen Migranten.
3: Tatsache, dass so Aussagen immer mehr normalisiert werden, machen Julia Sorgen.
0: Jetzt hast du mehr über die Schwarzenbach-Initiative und den Diskurs davon erfahren. Nachher gehen wir stärker auf die Forderungen des Vereins Tesoro ein. Vorher hörst du aber nochmal Musik. Du hörst den Track «Downtown Spanish Fruit».

0: Only Seeing God When I Come hast du gerade gehört von Sega Bodega. Es ist jetzt 20 vor 8 Uhr. Du bist im Krass Politik mit der Céline und mir, der Flavia.
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0: Vorher hast du mehr über die Schwarzenbach-Initiative und über Parallelen zu aktuellen Diskursen bei zu der Kei 10 Millionen Schweiz erfahren. Wie wird aber heute mit der Geschichte der sogenannten SaisonarbeiterInnen umgegangen?
3: Der Verein Tesoro hat sich 2021 gegründet und fordert Sachen. Er setzt sich vor allem für die Aufarbeitung des Leid von illegalisierten migrantischen Familien ein, die eben Saisonier- oder das Jahresaufenthalterstatut hatten. Sie fordert unter anderem eine offizielle Entschuldigung von der Schweiz, wie Julia Bernardi, Vorstandsmitglied des Vereins, erzählt.
4: Ich glaube, gerade für viele Menschen, die das Saisonierstatut selber erlebt haben, wäre eine offizielle Entschuldigung zum einen unheimlich wichtig, aber eine offizielle Entschuldigung setzt auch ein Zeichen. Es ist ein Zeichen für Anerkennung und die Anerkennung, dass es das Unrecht eben gegeben hat und bis heute in ganz ähnlicher Form immer noch gibt. Das würde bedeuten, dass auch eine Aufarbeitung und eine Erinnerungsarbeit auch von offizieller Seite geleistet werden muss. Und die fällt heute weitgehend.
3: Betreffend von Erinnerungsarbeit gibt es Beispiele wie Denkmäler, Plätze oder Mahnmäler. Die gibt es im Moment noch nicht, die an die Zeit der Saisoniers erinnern. Sie sind im öffentlichen Raum also nicht präsent. Eine Entschuldigung würde die Aufarbeitung und Erinnerungsarbeit in Gang setzen.
4: Unser Anliegen ist, zum einen die historische Dimension aufzuarbeiten, also Blick auf historisches Unrecht, um eben auch Kontinuitäten zu erkennen, wo eine Politik wie das Saisonierstatut, also die Entrechtung vom Saisonierstatut bis heute hat, einfach in ganz unterschiedlichen Formen. Aber ich glaube, es ist mega wichtig, um den historischen Kontext zu kennen, um dann eben auch zu verstehen, woher kommt das Denken, in welchen Formen kommt es heute her? Eben, es wird nicht mehr der Begriff Befremdung gebraucht, aber welchen Begriff dann, um genau diese Kontinuität zu erkennen?
3: Dazu spricht Julia noch einen anderen Aspekt an und betont, dass Migration nicht trennt von der Schweiz kann betrachtet werden.
4: Die Schweiz hat eine Migrationsgeschichte. Also die Geschichte von der Schweiz ist eine Migrationsgeschichte. Und das ist nicht eine Sphäre, die irgendwie separat behandelt werden kann, sondern das ist ein integraler Bestandteil von der Schweiz. Und die Schweiz ist schon längstens eine migrantische oder eben postmigrantische Gesellschaft. Und ich glaube, in dem Sinne ist es unheimlich wichtig, eben auch die ganze Geschichte von der Entrechtung zu kennen, um eben auch nochmal unser heute besser zu verstehen.
3: Die Migration ist also ein integraler Bestandteil von der Schweiz. Darum ist es wichtig, die Geschichte zu kennen, um die heutige Situation besser zu verstehen, erzählt Julia vom Verein Tesoro.
0: Jetzt hast du also mehr über die Forderungen des Vereins erfahren. Im nächsten Teil erfährst du mehr, was gerade in der Politik läuft, um das Ganze aufzuarbeiten. Jetzt hörst du aber nochmal einen Song. Du hörst «High Society» von Mrs. Gloom.

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1: Life keeps going. Hast du gerade gehört? Es ist 10 vor 8 Uhr. Du bist im Krass Politik mit der Céline und mir, Flavia.
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1: Vorher hast du mehr über die Forderungen des Vereins Tesoro erfahren und wieso ihnen die Aufarbeitung der Geschichte der Saisoniers ein grosses Anliegen ist.
3: Für das setzen sie sich auch politisch ein. Gerade im Kanton Luzern hat die Rina Studhalter eine Anfrage gestellt, die angefragt wurde vom Verein Tesoro, wie es Vorstandsmitglied Julia erzählt.
4: In dieser Anfrage geht es darum, zu verstehen, wie viele Akten von der Fremdenpolizei es heute noch im Kanton Luzern gibt.
3: Die Akten sind abgelegt bei den jeweiligen Staatsarchiven, wo die Fremdenpolizei aufgelöst wurde ist und heute

0: Von Seiten der Archive hat Julia häufig gehört, dass die Zerstörung der Personendossiers aufgrund von Platzgründen gemacht wurde. Sie würde aber sagen, dass diesen Dossiers einfach keine Bedeutung beigemessen wurde. Die Anfrage von der grünen Kantonsrätin Irina Schuthalter will jetzt wissen, wie viele Dossiers noch im Kanton Luzern herum sind und warum sie zerstört worden sind. Was sind auch Kriterien gewesen, dass die Dossiers zerstört oder eben erhalten geblieben sind?
1: Die Schnittstelle zu der Politik ist für den Verein Tesoro mega wichtig, weil sie damit ihrem Anliegen mehr Dringlichkeit geben können. Im Gemeinderat der Stadt Zürich ist auch eine Anfrage hängig, wo man die Brauerstrasse in die Sardinistrasse umbenennen will, um auch in der Öffentlichkeit mehr Aufmerksamkeit dem Thema zu geben. Du hörst jetzt den Song «I play it cool when I'm with you».

0: Feed von Susi Klu war das gerade. Es ist jetzt dann gerade 8 Uhr. Das heisst, du bist jetzt noch im Krass Politik, bevor es nachher weitergeht mit dem Pamir.
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0: In der heutigen Sendung hast du mehr über die SaisonarbeiterInnen in der Schweiz erfahren und wie der Verein Tesoro Forderungen nach der Aufarbeitung dieser Geschichte stellt.
3: Von 1934 bis 2002 ist das Saisonierstatut in der Schweiz in Kraft gesehen. Während dieser Zeit sind viele ausländische Arbeitskräfte in der Schweiz arbeiten. Die Schweiz hat sie mehr als Arbeitskräfte als gleichwertigen Teil der Bevölkerung gesehen und hat sich darum auch nicht gross um eine Integration gesorgt. Dadurch, dass der Familiennachzug nicht möglich war, haben viele Familien darunter gelitten und es ist sogar so weit gegangen, dass Eltern ihre Kinder in der Schweiz mussten verstecken. Der Verein Tesoro will, dass das historische Leid aufgearbeitet wird und stellt dafür Forderungen nach einer offiziellen Entschuldigung, der Aufarbeitung der Geschichte und einer finanziellen Entschädigung für die Betroffenen. Auch wenn das Saisonierstatut heute nicht mehr gilt, ist es wichtig, die Geschichte aufzuarbeiten und zu verstehen, auch um die heutige Lage besser zu verstehen.
0: Das war es mit der heutigen Sendung «Krass Politik». Wir freuen uns, wenn auch nächste Woche wieder mit dabei bist, wo wir ein weiteres spannendes Thema für dich wieder parat haben.
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0: Es ist Punkt 8 hier, das heisst «Krass Politik» ist vorbei für heute. Bei uns auf dem Dreifach geht es natürlich weiter. Und zwar hörst du jetzt unsere Metal-, Hardrock- und Punk-Sendung, nämlich den Pamir.
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8: Pamir. Letzte Woche bin ich allein gewesen. Heute sind wir wieder zusammen im Studio. Yay! Yay! Dream Team, Dream Duo. What's up, Liv?
11: Mir geht's super. Ich freue mich, dass der Sommer endlich da ist, dass wir ein bisschen... Es gibt ein bisschen weniger depressed Pamir-Vibe.
8: Es war auf jeden Fall heiß heute. Ich hoffe, das können wir auch ausstrahlen in dieser Sendung. Wir haben neue Musik mitgebracht, wie immer, wie jeden Montag. Hört aber zuerst ein bisschen in die Pamir-Playlist rein mit einem Artist von London namens Joshua Zero. Vor zwei Wochen habe ich den interviewt. Wenn du auf dreifach.ch unter Pamir nachschaust, findest du das Interview. Jetzt hören wir zuerst mal Pussy and Sertalin von der Pamir-Playlist.

0: Strawberry Strangers mit Ego Death hast du gerade gehört. Wunderschöner Song, was ein Reis, die Gitarrenverzerrung. Oh, das füllt mein Herz.
1: Der Song war tatsächlich einer der Songs, wo sie. Sie haben ja in Zürich gespielt vor etwa eineinhalb Monaten. Und das war einer von diesen Songs, die sie auf der Tour nur in Zürich gespielt haben. Also es war exklusiv. Wenn dir der Song gefallen hat, kannst du auf dreifach.ch unter Palmir nachschauen. Ich habe nämlich das Mastermind hinter A Place to Bury Strangers, den Oliver Ackerman, interviewt. Es war ein mega nice Gespräch. Es ist um Kunst gegangen, es ist um alle möglichen Sachen gegangen, nerdige Facts hinter der Band und wie du so rumneusen kannst und Gitarre-Tags und all das. Und ja, wenn dich das interessiert, dann gang es auf jeden Fall nachschauen. Wir machen jetzt weiter mit neuer Musik von London.
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1: 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Vegan, queer und punk as fuck, das ist, was die Hardcore-Band aus London Shooting Daggers von sich sagt. Das ist das, was man als erstes wissen muss von ihnen. Und es ist lustig, sie sagen zwar Hardcore-Band, aber der Sound hat sich mittlerweile entwickelt, weil jetzt mit ihrem neuen Album Loudmouth sind sie weggegangen vom Hardcore und gehen mehr ins Experimentelle rein. Lass mal rein. Das ist «My Oh My» vom neuen Album «Loudmouth», was vor einigen Wochen erschienen ist. Ich freue mich ganz fest, reinzuhören. Nachher gehe ich in die Infos und Message hinter der Band rein. Aber erstmal soll es um die Musik gehen. Das ist der erste Song von dieser EP-Album. Es sind nur 7 Songs. Das ist so ein bisschen natürlich Grauzone wieder mal. Wir haben die Diskussion schon oft gehabt, was sind 7 Songs? Ist ein EP oder ist es ein Album? Es ist mir scheißegal. Es ist eine Compilation von Musik. Das ist der erste Song «Adrenaline».

0: Shooting daggers mit TRLT.
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2: Wir hören Shooting Daggers mit dem neuen, es ist tatsächlich das Mini-Album, habe ich noch geguckt. Mit dem neuen Mini-Album Loud, no, es heisst The Real Life Thing. Und es ist am 5. Juni rausgekommen.
0: Ah,
2: und
0: das ist TRLT, The Real Life Thing.
2: Oh, es ist The Real Life Thing.
0: Mystery solved.
2: Ja, dass du das gerade gecatcht hast, ist crazy. Das Artwork ist auch hure geil. Du siehst so wie so ein nackte, so eine nackte Frau mit einem Sonnenkopf und einem Messer, also einem Dagger, wie nennt man das auf Deutsch? Dagger, so ein grosses Messer halt. Es gibt sicher ein Wort dafür. Und man sieht so wie in die, im Hintergrund ist so Universum und Sterne und dann aber sitzt die nackte Frau mit dem Sonnenkopf in der Mitte so auf einem Stein und man sieht Hügel und Berg im Hintergrund.
0: Ist Dagger durch?
2: Dolch, genau, das ist das Wort, das ich gesucht habe. Und die Ästhetik ist noch ziemlich nice und auch irgendwie speziell für diesen Sound. Weil eigentlich ist meistens die visuelle Ästhetik für diesen Sound ziemlich minimal. Ich habe das Gefühl, die Covers sind meistens nicht so deep. Und da sehe ich viel deep. Viel Zeug, das man reininterpretieren kann. Und es ist sehr offen und es passiert sehr viel. Und das Artwork ist sehr schön und auch professionell gemacht. Passt auf jeden Fall für die neue Must-See-Hardcore-Band von London. Und es ist nice, weil die Band zeigt, dass Hardcore absolut nicht mehr das Gleiche ist, was es vor 10, 20, 30, 40 Jahren war. Es ist jetzt wirklich nochmal in einer komplett anderen Ära angelangt. Hardcore heisst nicht mehr ein Ding. Hardcore ist jetzt mittlerweile so viele verschiedene Sachen geworden. Das, was wir jetzt gerade gehört haben, hat sich also ein bisschen nach Turnstile angelost. Und du kannst sagen, was du willst über so, ich nenne sie mal Hardcore-Pop-Bands. Aber schlussendlich sind sie immer noch unter dem gleichen Schirm. Und es ist wie einfach so eine Community von Menschen, die sich an den gleichen Konzert treffen und etwas zusammen aufbauen und aggressiven Sound machen, der aber nicht unbedingt ähnlich tönt. Weil das ist jetzt zum Beispiel etwas anderes als so der Beatdown-Hardcore von jetzt zum Beispiel so «Kann ich Knocked Loose» oder da in der Schweiz gibt es ja auch ein bunch of Bands, die so tönen.
0: Ja, ich weiß nicht, in meinem Kopf ist es noch sehr punkig, auch einfach vom Image, das sie hergeben. Das ist so Wut, aber aus einem Grund.
2: Ja, es ist mega roh und der Punk. Ich meine, Hardcore und Punk ist schon immer sehr, sehr, sehr überschneidend gewesen. Ich glaube, vielleicht sehen wir auch immer mehr so wirklich, dass sich das vereint in ein Ding. Weil die Punk- und Hardcore-Szenen, sie kommen immer näher zusammen, habe ich das Gefühl. Sind so wie, ich habe das Gefühl, jetzt gerade Punk, Hardcore und Metalcore sind so die drei Sachen, die wir als verschiedene Sachen bezeichnet, aber es geht alles irgendwie in so ein Gleiche. Es existiert alles im selben Haus. Sie sind wie Mitbewohner. Mhm. Wenn du verstehst, was ich meine.
0: Ja, ich verstehe. Es ist zwar eine abstrakte Analyse, aber in meinem Kopf macht es irgendwie Sinn.
2: Ich glaube, das ist auf jeden Fall etwas, was Shooting Daggers aussagt bei ihrer Musik. Das ist der nächste Song, We Just Wanna Play, und wir lassen jetzt weiter.

0: Shooting Daggers mit Glow, dem letzten Song von The Real Life Thing. Und ich glaube, ich wollte noch kurz wirklich die Message aufgreifen von diesen drei Frauen, die hier in dieser Band spielen. Und zwar ist das natürlich auch zum Aufgreifen und zum Zeigen, dass Frauen das auch machen können in der Musik, dass eine Frau hinter das Schlagzeug hocken kann und Schlagzeug spielen kann. Und einfach so ein bisschen den Reiz zu entwickeln für Frauen, um auch ins Musik machen zu kommen und vor allem auch um Rockmusik machen zu wollen. Weil ich meine, dass Männer die Szene in der letzten, seit immer eigentlich, dass seit immer Männer die Szene dominieren, das ist ja ein Fakt. Und ich meine, die gesellschaftlichen Implikationen sind ja dann schon. Ich meine, ich als Guy, wenn ich einen anderen Guy sehe, Musik machen, connecte ich einfacher damit, als wenn ich eine Frau höre. Und das ist einfach ein Fakt, weil das ist auch unterbewusst mit der Stimme und so und whatever. Es gibt einfach gewisses Zeug.
1: Und du siehst halt vielleicht ein bisschen eine Reflexion von dir.
0: Genau das ist es. Du hast es gut in Wort gefasst.
1: Darum ist es auch so motivierend, auch wenn ich zurückdenke, wo ich angefangen habe, ein bisschen härtere Musik zu hören. Halt eine Band gesehen mit nur Frauen und dann siehst du wirklich eine Vision von was du könntest erreichen, wenn du dir wirklich einmal Zeit gibst, um dich auszutoben. Ja. Es ist motivierend. Validierend.
0: Genau, das ist, und das ist etwas, was es braucht in dieser Szene, damit, ich meine, schlussendlich ist die Hälfte von der Welt mindestens ein anderes Geschlecht. Und ich meine, es wird so viel mehr schöne Musik geben, wenn sich mehr Leute von dem Geschlecht auch angespornt fühlen, um etwas zu machen. Und das ist eine Message, die dieser Band ziemlich wichtig ist. Es ist eine sehr wichtige Diskussion und es ist eine sehr tiefe Diskussion. Ich greife sie jetzt nicht oft auf in dieser Sendung, weil ich das Gefühl habe, dass ich als Mann auch nicht wirklich eine super wertvolle Perspektive darauf geben kann, weil ich meine, zu sagen, dass Frauen auch Musik machen sollten, ist das bare minimum. Ja, also es geht noch viel weiter als das und ich meine, das gibt auch viel, ich meine, man muss dann auch das System verstehen, man muss Verhalten verstehen und wir könnten einen ganzen stundenlangen Podcast darüber machen. Ich habe mich auch gerade letztens mega viel informiert darüber. Es gibt so einen YouTuber, Ben Jordan, der hat ein super gutes Video darüber gemacht. Es heisst Why are there so few female producers? Oder irgend so etwas. Und es ist ein super Doku und dort greift er auch mega viel so soziale Issues auf und erklärt die sehr ausführlich. Und es ist überhaupt nicht mit dem Finger auf irgendjemanden zeigen, sondern es ist wirklich ganz rational angehen. Wieso ist das so? Was muss man daran ändern? Mhm. Wieso ist das schlecht? Und ich finde es gut, dass es so Bands wie Shooting Daggers gibt. Und ich glaube, das war jetzt so eine lange Tangent gewesen. Das können wir jetzt auch endlich mal abschließen.
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1: Wir gehen weiter in die Pamir-Playlist mit einem von unseren All-Time-Favorites, den wir auch durchs Machen von dieser Sendung entdeckt haben. Habe ich gerade auf dem Weg daher gelassen.
0: Ich nicht. Ja. Ich habe ihn schon vorher gekannt.
1: Okay. Das ist Tre, eine Band von Damian Ojeda aus Illinois mit dem Song Nadia.

0: Janie Danger mit «I could end your life in seconds» hast du gerade gehört. Das ist ein kleiner Flashback zu unserem Flinta-Special von letztem Jahr. Lohnt sich definitiv, dort reinzuhören. Ich finde, ihre Musik ist einfach so roh und authentisch. Und ich habe, glaube, dort schon gesagt, dass ihre Texte tönen wie ein Tagebucheintrag. Und ich finde das doch einfach schön.
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1: Jetzt wird es aber nicht genau wie Ausband tönen. Wir gehen wieder in eine neue EP von der Band Greedy aus Nashville, Tennessee. Wunderschöne Shoegaze, der dich encapsulated wie so eine schwere Nebelwolke, so fühlt sich an.
2: Yeah.
1: Das ist ein selbstproduzierte EP, heisst Tether, sind 6 Songs und wir hören jetzt durch. Mehr Infos zu dieser EP und zu dieser Band gehst du nach den nächsten 2 Songs. Wir fangen an mit dem ersten Song von der EP, der heisst Triple Play.

0: Greedy mit
1: Fatty.
0: Fatty, oh mein Gott, ich brauche wirklich einen Brille.
1: Oh, ist es. Oh.
0: Ich kann es wirklich nicht können lesen. Ich habe gedacht, ist es 40? Ist es 50? Ist es Fatty? Es ist Fatty.
1: Es ist Fatty von der neuen EP Tether, hast du gerade gehört. Auf dieser EP fällt es halt wirklich auf, und das haben sie auch in einem Interview gesagt, dass sie wirklich probiert haben, auf einen Sound sich abzubrechen, sich zu fokussieren und das voll auszuarbeiten, auszuschleifen. Und ich finde, das haben sie voll hergebracht. Ich meine, es ist sehr kompakt, abgerundet, wunderschöner Shoegaze mit ein paar herzigen elektronischen Elementen. Es ist auch sehr ein emotionales Album. Also, es wird auch recht persönlich von den Lyrics her, aber ohne zu heavy.
0: Es ist einfach zu dunkel. Werden, also. Ja.
1: Ja.
0: Ich meine, im Sound ist es ja auch dunkel. Es reflektiert das, was gesagt wird in den Text schlussendlich.
1: Ja, genau. Und es bildet wie ein Gedankengang, eine Überlegung.
0: Der Rotfaden.
1: Genau, der Rotfaden ist um. Und wir hören natürlich noch weiter in die nächsten Songs von dieser EP. Der nächste heisst Gamble.

0: Wow, die neue Strokes-Single klingt anders.
1: Hey, ja, full disclosure, das ist nicht der richtige Song. Ich glaube sogar die letzten zwei Songs. Es ist einfach irgendetwas abgespielt.
0: Aber die Songs waren einfach zu funny, um jetzt irgendwie da irgendetwas rauszuholen.
1: Ist jetzt ein bisschen schade. Ich empfehle dir, die neue Greedy EP durchzuhören. Jetzt haben wir es leider verpasst. Aber you know what?
0: Es ist so underground, dass nicht mal unser Musikprogramm die Songs gefunden hat. Eigentlich ist es real as fuck und du musst es jetzt auschecken.
1: Life is unpredictable. Yep. Yeah. I guess, yep. Ist das Fazit.
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1: Und wieder einen kleinen Abschweifer in die Pamir-Playlist.
0: Oh ja! Was gibt's denn als nächstes?
1: Ein sehr bekannter Name, wieder eine andere Band von Damian Ojeda, das ist Home is in Your Arms mit dem Song 3.
0: 3.
1: 3.

0: Hail the Sun mit Au Splidau. I like it though, hier im Pamir. Hail the Sun, Superband, habe ich im März in Nijmegen, Holland gesehen und konnte mit ihnen schwätzen. Ebenfalls, wenn du ein paar Ausschnitte aus dieser Konversation hören willst und wissen willst, wieso die Band jetzt mehr auf Europa gehen will und was hinter dem Sound an sich hat, um sich hat. Was ist hinter. Du checkst, was ich meine. Background-Infos, dreifach.ch, Pamir, Hail the Sun. Und wir machen weiter mit einem mega low-fiigen Song.
1: Das ist Turpitude aus Kanada. Auch eine von meinen absolut favorite Artists. Auch eine, die so viele Bands hat und einfach jede so geil ist und konstant geile Musik raus.
0: Bringt. Ja, das ist super, die Modi.
1: Ja, Turpitude, wir können sie auch von, what the fuck? What is it called?
0: Coffre de Bijou.
1: Oh my god, am I a fake fan?
0: Ja. Nein, das ist die Sprache.
1: Wir hören den Song, der heißt Entouré de mon lit de fleurs.

0: Agile mit Burn Victim hast du gerade gehört. Das ist ein Song von ihrer Split EP mit Fingers Woven Together, wo letztes Jahr gegen Ende Sommer rausgekommen ist. Haben wir auch in unserer Sommergewitter-Episode letztes Jahr gespielt.
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0: So, und jetzt zum letzten Abschnitt neuer Musik, die du heute hörst. Das ist eine Band aus Los Angeles, sie heisst Yearn und haben letztens eine neue EP rausgegeben, die heisst ganz simpel Yearn Volume 1. Ich würde sagen, das ist Yearning-Musik.
2: Ja, es klingt sehr desperate.
0: Sehr yearny. Die ganze EP ist wirklich wunderschön gestaltet. Und ich freue mich auch darauf, das in voller Länge durchzuhören. Mehr zu der Band gehörst nach den ersten zwei Songs von dieser EP. Wir fangen an mit Silently and From a Distance.

0: Jörn mit Walpurgisnacht. Hast du gerade gehört? Ich weiß nicht, wo die Influence herkommt, dass sie den Song so betitelt haben. Leider ist die Band noch recht klein und hat noch recht wenig von sich selber an Infos rausgegeben. Ich hatte auch recht Schwierigkeiten, Sachen über sie herauszufinden. Was man aber eindeutig hört, ist ihre shoegazige, noise-rockige Sound. Und ich habe auf Reddit gesehen, dass einige Fans von der Band Julie auch diese Band fühlen oder da gewisse Vergleiche ziehen. Ich sehe Similarities schon auch. Ich muss aber sagen, dass Jörn ein tieferer...
1: Ja, es ist noch dunkler. Jörn ist irgendwie noch mal so ein bisschen verträumter und noch mal ein bisschen weniger definiert wie Julie.
0: Mhm, definitiv. Man hört auch ihre Influences definitiv aus den 90er Alternative Grunge-Szene, auch mit der Distortion und natürlich Shoegaze kommt ja auch von dort. Wir hören aber noch weiter in die neueste EP, Yearn Volume 1. Der nächste Song heisst Dazed.

0: ist eine neue Band, ist eine noch nicht so bekannte Band, aber sind schon recht am
1: Grinder.
0: Ja, das and gaining traction, wie kann man das sagen? Am Wachsen.
1: Am Wachsen. In der Wachstumsphase.
0: Ganz genau. Ich habe noch kurz die Ästhetik highlighten. Weil ihr Weil ihren Musikvideos und auf ihrem ganzen Insta und auf ihren Flyers und so ist alles wirklich wunderschön. Also so eigentlich genau das, wo zu dem ich mich angezogen fühle. Aber ihre Albumcovers passen gar nicht in meiner Opinion. Ich hätte fast nicht drauf geklickt. Zum Glück habe ich ihnen eine Chance gegeben, weil die Musik spricht eigentlich für sich selber. Aber es ist so, halt so Anime.
1: Es sieht aus wie, als wenn irgendeine 15-jährige Person, die niemals rausgegangen ist, commissioned worden ist für ein OC und das ist jetzt das Albumcover. Und die Chronicle Online-ness gibt dem so ein das ist so ein weirder Beigeschmack. Aber es ist ja nur das Artwork, weil die Musik klingt ja gar nicht
0: genau.
1: So.
0: Ich kann es jetzt ein bisschen weniger harsh ausdrücken, aber eben die Musik spricht für sich selber, finde ich. Und wenn man ein Musikvideo anschaut, sieht man die Ästhetik. Ich finde es einfach spannend, wie es ganz etwas anderes ist. So für den ganzen Insta sind so weiße Kleider auf dem Strand und so ein bisschen dunkel und Yearning passt so. Aber ihre Albumcovers nicht wirklich. Aber das ist ja nicht alles. Trotzdem ist es aber so ein bisschen die First Impression, oder?
1: Ja. It's just my opinion, man.
0: Kann man darüber diskutieren, wie viel das ausmacht, oder? Eigentlich sollte es ja nichts ausmachen. Jedenfalls haben wir noch ein paar Songs.
1: Wir haben noch...
0: Zwei?
1: Wir haben noch 5 Minuten.
0: Oh! Und zwei Songs?
1: Und zwei Songs.
0: In dem Fall die letzten zwei Songs.
1: Ja, voll. Dann überziehen wir heute doch einfach.
0: Ja. Der nächste Song heisst I Want You To Know. Viel Spaß.

0: Jörn mit zusammen mit Nocturne's Kiss mit dem Song Die For Me. Hast du gerade gehört, der letzte Song von ihrer neuesten EP, Jörn Volume 1.
1: Es ist ein paar Minuten nach 10 und das heisst, wir verpissen uns ins Bett und du, ich weiss nicht, du gehst vielleicht ins Auge geschlafen, vielleicht gehst du jetzt noch irgendwie in die Bar Berlin eins trinken oder so. Alles okay, solange du nicht jobless bist.
0: Was?
1: Das war es mit der heutigen Ausgabe von Pamir.
0: Wir sehen uns nächste Woche wieder vom 8. bis zum 10. Montagabend mit mir, der Liv und dem Enyo für Punk, Metal und Hardcore.
1: Booyah!
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